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Nein, Herr Kapellmeister, das ist das falsche Stück.

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0: Ein Schlager, den Sie vielleicht ein- bis zweimal im Rundfunk gehört haben werden. Rote Rosen, rote Lippen, roter Wein. Mit einer kleinen Einschränkung. Ich habe dazu einen neuen Text verbrochen. Das stand noch nicht in der Bild-Zeitung. Das war auch kein belastendes Moment im Dortmunder Prozess. 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Hören Sie es bitte mal.
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